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1: Justizministerin Anna Sporrer zeigt sich tief besorgt über die aktuellen Angriffe auf die Justiz. Hintergrund ist der Versuch, mit mutmaßlich gefälschten Unterlagen gegen die BUWOG-Richterin Marion Hohenecker vorzugehen. Sporrer spricht von gezielten und systematischen Angriffen auf die persönliche und berufliche Integrität der Richterinnen und Richter. Die Richtervereinigung und die Staatsanwältevereinigung haben das Vorgehen der Grasser Anwälte ebenfalls scharf kritisiert. Bei einem Frontalzusammenstoß in Irschen in Kärnten sind gestern 4 Personen verletzt worden. Ein 67-jähriger Osttiroler wollte auf der Trautalstraße einen Lastwagen überholen und ist dabei mit dem Auto einer 41-jährigen Frau kollidiert. Alle 4 Insassen der beiden Fahrzeuge wurden verletzt. Der LASK muss die Träume vom erstmaligen Einzug in die Fußball-Champions League wohl schon zur Halbzeit des Playoffs ad acta legen. Im Hinspiel bei Celtic Glasgow gestern Abend kommen die Linzer trotz mehrerer Chancen zu keinem erfolgreichen Abschluss. Nach der 0:3-Niederlage steht der LASK kommenden Dienstag vor eigenem Publikum gegen Schottlands Rekordmeister vor einer enormen Herausforderung. Die Verhandlungen zu den Dürrehilfen und dem Klimagesetz stehen auf der Kippe. Auch gestern Abend hat es keine Einigung gegeben. Es geht darum, ab wann Österreich klimaneutral sein soll. Die ÖVP will 2050, SPÖ und NEOS 2040. Heute soll es einen letzten Gesprächsanlauf geben.
2: Schönen guten Morgen heute am Donnerstag und ich bin heute vom Regen aufgewacht, Fenster gekippt und draußen prasselt der Regen runter. Es ziehen heute einige Regenwolken durch, auch am Nachmittag gewittert, dazwischen aber viel Sonnenschein. Da wird stellenweise auch richtig heiß, im Osten sogar bis zu 33 Grad heute.
3: Schönen guten Morgen heute am Donnerstag. Schön, dass wir gemeinsam in den Tag starten. Und das ist der Blick auf Österreichs Straßen. Da ist aktuell noch nichts los. Gute und vor allem sichere Fahrt.
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4: Guten Morgen am Donnerstag. Ihr steht früh auf. Ihr habt mehr vom Tag und natürlich auch mehr von der Musik. Ich bin der Florian Hörl. Ich begleite euch heute in den 20. August.

Josh, von dir ein Tattoo. Er selbst hat übrigens keins. Zumindest hat er das erzählt, als der Song rausgekommen ist. Vielleicht hat er ja seither geheim eins machen lassen. Ich muss ihn mal fragen bei nächster Gelegenheit. Ja, der nächste Titel passt da ganz gut dazu. Du kleiner Spion. Hier ist Mini6. Guten Morgen.

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0: Plutschink, lassen die Funken fliegen. Jeder wünscht sich immer die große Leidenschaft in der Beziehung, aber dann mit dieser Reibungswärme und den Funken rechnet dann keiner. Gönnt euch ein Frühstück und dann schauen wir, dass wir reinkommen in diesen heutigen Donnerstag.
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0: Ness hat was Neues. Der Song heißt Alles nur für mich, falls ihr heute alleine am Frühstückstisch sitzt.

Colors of Ever heißt dieser Song von The Form. Ursprünglich waren das Mitglieder einer Studioband für andere Musikprojekte und die haben sich dann getraut und den Sprung in die eigene Karriere gewagt. Jetzt kommt Ringelspü. Den Bandnamen mag ich besonders, weil es so ein Wort ist, das heute nicht mehr allzu viele verwenden. So ähnlich wie Schnürlsamthosen, falls ihr das noch kennt. Der Song heißt Ihr bleibt doch da. Guten Morgen.

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1: Justizministerin Anna Sporrer zeigt sich tief besorgt über die aktuellen Angriffe auf die Justiz. Hintergrund ist der Versuch, mit mutmaßlich gefälschten Unterlagen gegen die BUWOG-Richterin Marion Hohenegger vorzugehen. Sporrer spricht von gezielten und systematischen Angriffen auf die persönliche und berufliche Integrität der Richterinnen und Richter. Die Richtervereinigung und die Staatsanwältevereinigung haben das Vorgehen der Grasser Anwälte ebenfalls scharf kritisiert. Bei einem Frontalzusammenstoß in Irschen in Kärnten sind gestern 4 Personen verletzt worden. Ein 67-jähriger Osttiroler wollte auf der Drautalstraße einen Lastwagen überholen und ist dabei mit dem Auto einer 41-jährigen Frau kollidiert. Alle 4 Insassen der beiden Fahrzeuge wurden verletzt. Der LASK muss die Träume vom erstmaligen Einzug in die Fußball-Champions League wohl schon zur Halbzeit des Playoffs ad acta legen. Im Hinspiel bei Celtic Glasgow gestern Abend kommen die Linzer trotz mehrerer Chancen zu keinem erfolgreichen Abschluss. Nach der 0:3-Niederlage steht der LASK kommenden Dienstag vor eigenem Publikum gegen Schottlands Rekordmeister vor einer enormen Herausforderung. Die Verhandlungen zu den Dürrehilfen und dem Klimagesetz stehen auf der Kippe. Auch gestern Abend hat es keine Einigung gegeben. Es geht darum, ab wann Österreich klimaneutral sein soll. Die ÖVP will 2050, SPÖ und NEOS 2040. Heute soll es einen letzten Gesprächsanlauf geben.
2: Schönen guten Morgen heute am Donnerstag und heute wird es ein bisschen aprilmäßig. Zum einen scheint die Sonne, dann plötzlich gibt es wieder richtigen Regen, dann kommt wieder die Sonne raus. Am Nachmittag wird es teilweise auch richtig ungemütlich mit Gewittern, stellenweise auch mit Hagel. Windig wird es, aber sehr heiß. 30 bis 34 Grad gibt es heute maximal.
3: Hallo zu euch ins Auto, das ist der Blick auf Österreichs Straßen. All in läuft's gut, ein Problem gibt's allerdings in Wien. Und zwar ein Unfall auf der Altmannsdorfer Straße, Höhe Breitenfurter Straße. In beiden Richtungen ist ja jeweils ein Fahrstreifen gesperrt. Statt einwärts Rückstau auf den Altmannsdorfer Ast und 20 Minuten Zeitverlust. Statt auswärts geht der Rückstau bis zum Grünenberg, da sind's circa 15 Minuten. Ansonsten läuft's auf Österreichs Straßen, gute und vor allem sichere Fahrt.
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4: Donnerstagmorgen, ihr seid nicht allein. Ihr hört Stimmen, und zwar die der österreichischen Musik und meine. Hier ist Radio Rot-Weiß-Rot mit Florian Hörl. Servus, grüß euch.

Maria Dolores, die schönste Stimme des Jugendchores. Volkshilfe mit einem Song, der mir persönlich ganz viel bedeutet. Das ist so ein Familiending bei uns. Jetzt kommt ein Song, der ganz vielen viel bedeutet. Ihr werdet ihn aller Wahrscheinlichkeit auch schon mal entweder mitgesungen oder mitgegrölt haben. Stefanie Werger, Stork, Vera Felsen. Stork!

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0: Aber das Klopfen hat keinen Sinn.
1: Ich hör die Klopfen, der Ostbahn-Kurti, legendärer Typ und ein guter Kerl. Das hat mir ein langjähriger Freund von ihm bestätigt, nämlich der Rubin, der Musiker, den ich am Sonntag zur neuen Folge Österreich unterwegs treffe. Seid dabei, wir plaudern natürlich auch über den Willi Resitaritz.
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1: Österreich gibt's aber jeden Tag hier, jede Stunde. Und das ist wichtig, damit ihr den besten Überblick über die neue Musik aus Österreich habt. Und die ist wirklich bunt. Also ich möchte fast sagen schrill. Im Fall von Hubertus von Hohenlohe stimmt das auf alle Fälle. Der mexikanische Prinz hat einen Song mit Zaungast gemacht und singt über eine Landpartie.

Falco mit Amerika. Ich finde, das ist einer seiner etwas unterschätzten Hits. Der hat eine ganz eigene Energie, die ich persönlich sehr, sehr gern mag. Und genau diese Energie, die brauchen wir für so einen Donnerstagmorgen. Heute startet unter anderem das Frequency Festival in St. Pölten und was sehr anderes startet auch heute, der Neustifter Kirchtag in Wien. Jetzt kommt Fräulein Peter mit Tanz. Und anstoßen werden wir wahrscheinlich bei diesem Festl auch.

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1: Österreich schickt Asylsuchende nach Italien zurück. Das berichten jetzt italienische Nachrichtenagenturen. Seit dem Inkrafttreten des neuen EU-Asyl- und Migrationspakts am 12. Juni sind bereits 4 Menschen nach Italien gebracht worden. Die Überstellungen der ersten sogenannten Dublin-Fälle erfolgen demnach mit öffentlichen Verkehrsmitteln. Die geplante Sozialhilfereform soll wie angekündigt im Jahr 2027 umgesetzt werden. Das betont heute das Sozialministerium. Details zum Verhandlungsstand oder ein konkreter Fahrplan liegen derzeit aber nicht vor. Klar sei aber, dass es keine Stückwerkreform, sondern eine ganzheitliche Lösung geben soll. Die Fahrgäste in Österreich wünschen sich deutliche Verbesserungen beim Bahnfahren. Das zeigt der aktuelle VCÖ-Bahntest. 4 von 10 Fahrgästen sehen Verschlechterungen beim Preis-Leistungs-Verhältnis in den letzten 12 Monaten. Kritik gibt es vor allem an Zugausfällen, Störungen und der Unpünktlichkeit. Trotz der Kritik liegt Bahnfahren in Österreich weiter im Trend, heißt es. In der Nacht auf heute haben Unwetter in Teilen Deutschlands schwere Schäden angerichtet. Mindestens eine Person kommt dabei auch ums Leben. Weitere Menschen sind verletzt, wie die Polizei mitteilt. Dutzende Gebäude sind teils zerstört, komplette Dachstühle angehoben und Dachteile bis zu 100 Meter verweht worden.
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2: Schönen guten Morgen heute am Donnerstag und heute wird es ein bisschen aprilmäßig. Zum einen scheint die Sonne, dann plötzlich gibt es wieder richtigen Regen, dann kommt wieder die Sonne raus. Am Nachmittag wird es teilweise auch richtig ungemütlich mit Gewittern, stellenweise auch mit Hagel. Windig wird es, aber sehr heiß. 30 bis 34 Grad gibt es heute maximal.
3: Hi zu euch ins Auto, der Blick auf Österreichs Straßen. In Salzburg auf der A10 Richtung Villach, Sperre der Tunnelkette, weil ein defekter LKW im Hieflertunnel steht. In Niederösterreich eine weitere Tunnelsperre und zwar auf der S1 Richtung Eibisbrunn und zwar bei Korneuburg der Kreuzensteintunnel. Ausweichen geht da am besten über das Stadtgebiet von Korneuburg oder die A22. Und in Wien ein Unfall auf der Altmannsdorfer Straße, Höhe Breitenfurter Straße. In beiden Richtungen ist da jeweils eine Fahrspur gesperrt. Statt einwärts dauert 20 Minuten länger, statt auswärts aktuell 10. Gute und vor allem sichere Fahrt.
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4: Rot-Weiß-Rot, das, was ihr heuer im Urlaub gewesen seid, als ihr die Badehose ausgezogen habt am Abend nach dem Strand. Wir sind's immer. Wir spielen 100% Popmusik aus Österreich. Servus, ich bin der Florian. Hier ist Espresso und Chianti vom Josh.

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1: Musik aus Kärnten vom Ludovic. Bussi Papa. Schöne Grüße in den Süden an die wunderschönen Seen, die sicher mega fein sind, gerade also wenn das Wetter passt diese Woche. Jetzt kommt die ERV, die begibt sich jetzt offensichtlich nach Hawaii. Aloha He heißt der nächste Song. Tatsächlich geht es aber mehr ums Schifferl fahren und um die

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0: Idealgewicht von Wolfgang Ambros aus dem Jahr 1989. Ein Song, der so in dieser Form heute wohl nimmer rauskommen würde. Das Thema ist doch ein bisschen heikler geworden.
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0: Wir widmen uns jetzt einem neuen Song, und zwar dem von Herr Kinski, der Band aus Graz, die sich selbst als fünf Freunde, die Musik machen, bezeichnen, was ich sehr, sehr sympathisch und sehr, sehr schön finde. Und der Sound ist auch lässig. Mississippi gibt's jetzt.
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0: Aber danke, jetzt weiß ich.
1: Middle of Crisis von Reinhard Fendrich, da bin ich immer wieder begeistert, wie er mit Sprache und Dialekt umgeht. Das ist die ganz feine Klinge. Ja, mehr geradeaus und etwas erdiger geht's bei Hubert von Goisern zu, der nach einer Pause nächstes Jahr wieder auf die Bühne zurückkehren wird. Er selbst ist ein wahnsinnig feiner Kerl mit guter Haltung fürs Leben. Ich habe ihn unlängst bei einer Veranstaltung kennengelernt und mich wahnsinnig gut mit ihm unterhalten. Brenner tut's gut. Kommt jetzt.

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1: Justizministerin Anna Sporrer zeigt sich tief besorgt über die aktuellen Angriffe auf die Justiz. Hintergrund ist der Versuch, mit mutmaßlich gefälschten Unterlagen gegen die BUWOG-Richterin Marion Hohenegger vorzugehen. Sporrer spricht von gezielten und systematischen Angriffen auf die persönliche und berufliche Integrität der Richterinnen und Richter. Die Richtervereinigung und die Staatsanwältevereinigung haben das Vorgehen der Grasser Anwälte ebenfalls scharf kritisiert. Bei einem Frontalzusammenstoß in Irschen in Kärnten sind gestern 4 Personen verletzt worden. Ein 67-jähriger Osttiroler wollte auf der Drautalstraße einen Lastwagen überholen und ist dabei mit dem Auto einer 41-jährigen Frau kollidiert. Alle 4 Insassen der beiden Fahrzeuge wurden verletzt. Der LASK muss die Träume vom erstmaligen Einzug in die Fußball-Champions League wohl schon zur Halbzeit des Playoffs ad acta legen. Im Hinspiel bei Celtic Glasgow gestern Abend kommen die Linzer trotz mehrerer Chancen zu keinem erfolgreichen Abschluss. Nach der 0:3-Niederlage steht der LASK kommenden Dienstag vor eigenem Publikum gegen Schottlands Rekordmeister vor einer enormen Herausforderung. Die Verhandlungen zu den Dürrehilfen und dem Klimagesetz stehen auf der Kippe. Auch gestern Abend hat es keine Einigung gegeben. Es geht darum, ab wann Österreich klimaneutral sein soll. Die ÖVP will 2050, SPÖ und NEOS 2040. Heute soll es einen letzten Gesprächsanlauf geben.
2: Schönen guten Morgen heute am Donnerstag und nass und heiß wird es heute. Es regnet immer wieder, gleichzeitig wird es aber auch richtig warm bei Temperaturen um die 30 bis sogar 34 Grad, vor allem im Osten Österreichs. Aber, und jetzt kommt aber noch ein Aber, am Nachmittag ziehen noch einige Regenwolken durch, teilweise mit Gewitter inklusive Hagel heute am Nachmittag.
3: Es gibt nur eine Meldung, allerdings hat die in sich in Salzburg auf der A10 Richtung Villach bei Golling. Da bleiben nach wie vor der Ofenauer und der Hiefler-Tunnel gesperrt. Der Rückstau reicht auf meinen Kamerabildern bis Kuchel zurück. Das heißt 7 Kilometer, das heißt Minimum eine halbe Stunde Zeitverlust. Ausweichen geht über die B159. Ansonsten läuft's, gute und vor allem sichere Fahrt.
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4: Hi, servus, Florian Hörl hier. Ich bin euer DJ für diesen Vormittag. Ich spiele 100% Popmusik aus Österreich. Hier ist Opus. Life is Life.

0: Der Good Job with Me von Norbert Schneider. Wie lang geht der Sommer noch? Also er geht mindestens so lange, wie Sunset Sound läuft. Die Konzertreihe bei der SCS südlich von Wien. Morgen ist es wieder soweit. Morgen spielen unter anderem The Bad Powells und Billy Steirisch.
1: So kennt sie schon die Linda von Bumblehinge und Tinder. Sie sucht den Märchenprinz in
0: Wien. Auf den Multiplex-Terrassen gibt's wieder Gratis-Konzerte für euch. Und wenn ihr jetzt noch so einen kleinen Schubs braucht, um dorthin zu gehen, Dani Hatziner von der SCS beschreibt euch Sunset Sound in 3 Emojis.
2: Ich würde sagen, auf jeden Fall ein Sonnenuntergangs-Emoji, eine Musiknote und ein Herz.
0: Genau, und so ein kleines Glaserl zum Anstoßen ist auch dabei. 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

0: Der Falco ist heute sehr emotional an eurem Donnerstag hier mit Radio Rot-Weiß-Rot. Weniger ist mehr, nix ist fix, viel hilft viel oder eben das, was Lianell jetzt gleich singt.
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0: Mehr ist mehr, so heißt ihr aktueller Song und sie selber sagt, nicht alles so ernst nehmen, was ich tatsächlich eine sehr gute Einstellung zum Leben finde. Und vor allem solltet ihr euch selber nicht allzu ernst nehmen, ist viel lustiger.

Uli Bär, der auch Teil der Gruppe Wir Vier ist. Das ist eine Band, die sich aus den ehemaligen Musikern von Austria 3 gegründet hat. Mit dabei eben der Uli Bär, der Gary Lux, der Harald Fendrich und Harry Stampfer. Und die spielen auch regelmäßig Konzerte und spielen da natürlich die ganzen alten, großartigen Hordern. Jetzt kommt ein Duo, und zwar der Toni und die Margit von Plurchink. Mit dir kann ich fliegen.

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1: Die geplante Sozialhilfereform soll wie angekündigt im Jahr 2027 umgesetzt werden. Das betont heute das Sozialministerium. Details zum Verhandlungsstand oder ein konkreter Fahrplan liegen derzeit aber nicht vor. Klar sei aber, dass es keine Stückwerkreform, sondern eine ganzheitliche Lösung geben soll. Die Fahrgäste in Österreich wünschen sich deutliche Verbesserungen beim Bahnfahren, das zeigt der aktuelle VCÖ-Bahntest. 4 von 10 Fahrgästen sehen Verschlechterungen beim Preis-Leistungs-Verhältnis in den letzten 12 Monaten. Kritik gibt es vor allem an Zugausfällen, Störungen und der Unpünktlichkeit. Trotz der Kritik liegt Bahnfahren in Österreich weiter im Trend, heißt es. Bei einem Frontalzusammenstoß in Irschen in Kärnten sind gestern 4 Personen verletzt worden. Ein 67-jähriger Osttiroler wollte auf der Drautalstraße einen Lastwagen überholen und ist dabei mit dem Auto einer 41-jährigen Frau kollidiert. Alle 4 Insassen der beiden Fahrzeuge wurden verletzt. Die Verhandlungen zu den Dürrehilfen und dem Klimagesetz stehen auf der Kippe. Auch gestern Abend hat es keine Einigung gegeben. Es geht darum, ab wann Österreich klimaneutral sein soll. Die ÖVP will 2050, SPÖ und NEOS 2040. Heute soll es einen letzten Gesprächsanlauf geben.
2: Die Sonne setzt sich immer mehr ins Mittwoch aus in Vorarlberg und Tirol, da dichter bewölkt, auch regnerisch und gewitterig. Am Nachmittag dann generell Unwettergefahr, ist es auch Starkregen, Hagel und stürmischer Wind möglich. Trocken bleibt es heute im Südburgenland oder im Südosten der Steiermark, dort auch am wärmsten bei 34 Grad. Morgen am Freitag regnerisch und bewölkt, am Vormittag wieder im Westen, am Nachmittag dann in Kärnten, Salzburg und Oberösterreich, auch morgen wieder Unwettergefahr. Länger trocken und sonnig morgen in Wien und Niederösterreich.
3: Das ist der Blick auf Österreichs Straßen, euer Verkehrsupdate. Wir starten da im Westen, Tirol A13 Richtung Bozen zwischen Steinach und Gries, im Baustellenbereich eine Viertelstunde plus. Salzburg A10 Richtung Villach zwischen Kochel und Golling, da steht ein defektes Fahrzeug auf der rechten Fahrbahn. Da ist wirklich viel los, ihr verliert da gerade 30 Minuten. Sperre in Kärnten A2 Richtung Italien bei Völkermarkt West, da ist der Kreuzer gegen Tunnel gesperrt. Am besten ihr wartet die Länge der Sperre einfach ab. Und im Burgenland S31 Richtung Mattersburg zwischen Eisenstadt Ost und Süd, da gibt es Arbeiten an den Stromleitungen. Sperre dauert bis voraussichtlich 14 Uhr, ihr werdet aber vor Ort über Eisenstadt umgeleitet. Ich wünsche euch viel Geduld und eine gute Fahrt.
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4: Donnerstagvormittag mit viel Sehnsucht nach Freitagabend schon und 100% Popmusik aus Österreich. Eine dieser Sehnsüchte kann ich euch sofort erfüllen. Hi, ich bin der Florian Hörl. Hier ist Bibiza mit Soda Zitron.

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0: Dance Like a Poet mit Desperado. Hier am Donnerstag.
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0: Unser Radio Rot-Weiß-Rot Zuckerl ist ein Song, den wir euch vorstellen, den wir ein bisschen hervorheben wollen. Jetzt gibt es einen von Roland Neuwirth, der Wiener Musiker, der Jazz macht, Blues macht, Rock macht, Wiener Lieder singt. Alles ein bisschen und alles zusammen und alles großartig. Ich habe ihn vor vielen Jahren beim Jazzfestival in meiner Heimatstadt Saalfelden zum ersten Mal gehört und mir dann sogar tatsächlich eine CD von ihm und seinen Extremschrammeln besorgt. Dieses Wochenende ist wieder Jazzfestival in Saalfelden, aber den Roland, den hört ihr diesmal nur hier auf Radio Rot-Weiß-Rot mit Gurt drauf.
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0: Das ist neue Musik aus Österreich von Julia Steen. Pinke Blumen heißt der Song. Apropos Österreich, ich war wieder unterwegs für euch und habe Rubin getroffen.
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4: Wir haben uns davor nicht gekannt und haben aber trotzdem gleich im Vertrauen drauf losreden können. Und schon allein unsere unterschiedlichen Lebenserfahrungen haben diesen Song so richtig cool ergänzt.
3: Sagt Minta über die Meierin und die Zusammenarbeit mit ihr. Und dabei rausgekommen ist eben ein Song mit lebensfrohem Sound und guter Botschaft. Caroline.

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1: Knapp 8 Wochen nach der Gemeinderatswahl in Graz haben sich die KPÖ und die Grünen auf eine Fortsetzung ihrer Koalition geeinigt. Die beiden Parteien werden auch in den nächsten 5 Jahren zusammenarbeiten. Die KPÖ mit Bürgermeisterin Elke K. hat bei der Wahl am 28. Juni mit 35,7% der Stimmen einen haushohen Sieg vor der ÖVP eingefahren. Die Fahrgäste in Österreich wünschen sich deutliche Verbesserungen beim Bahnfahren, das zeigt der aktuelle VCÖ-Bahntest. 4 von 10 Fahrgästen sehen Verschlechterungen beim Preis-Leistungs-Verhältnis in den letzten 12 Monaten. Kritik gibt es vor allem an Zugausfällen, Störungen und der Unpünktlichkeit. Trotz der Kritik liegt Bahnfahren in Österreich weiter im Trend, heißt es. Max Verstappen bleibt Red Bull Racing bis 2030 erhalten. Der 4-fache Formel-1-Weltmeister hat einen neuen Vertrag unterschrieben, der ihn bis einschließlich der Saison 2030 an den österreich-englischen Rennstall bindet. Nach Verstappens Unzufriedenheit mit der jüngsten Regelrevolution hat es nämlich Spekulationen gegeben, dass sich der 28-Jährige nach Alternativen umsehen könnte. Justizministerin Anna Sporra zeigt sich tief besorgt über die aktuellen Angriffe auf die Justiz. Hintergrund ist der Versuch, mit mutmaßlich gefälschten Unterlagen gegen die BUWOG-Richterin Marion Hohenegger vorzugehen. Sporra spricht von gezielten und systematischen Angriffen auf die persönliche und berufliche Integrität der Richterinnen und Richter. Die Richtervereinigung und die Staatsanwältevereinigung haben das Vorgehen der Grasser Anwälte ebenfalls scharf kritisiert.
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3: 29 Grad aktuell in Graz, 27 in Klagenfurt, 20 aktuell in Innsbruck. Sonne setzt sich immer mehr und mehr durch. Aus in Vorarlberg und Tirol, da heute ja, eher dichter bewölkt. Den ganzen Tag über auch regnerisch und gewitterig. Am Nachmittag dann generell Unwettergefahr. Starkregen, Hagel, stürmischer Wind möglich. Morgen am Freitag regnerisch und bewölkt. Am Vormittag wieder im Westen. Breitet sich dann im Laufe des Nachmittags auch auf Kärnten, Salzburg, Oberösterreich aus. Länger trocken morgen im Osten Österreichs. 30 Grad morgen maximal.
4: Das ist der Blick auf Österreichs Straßen, euer Verkehrsupdate. Länger dauert es da im Burgenland, S31 in beiden Richtungen zwischen Eisenstadt Ost und Süd. Da gibt es Arbeiten an den Stromleitungen. Sperre dauert bis voraussichtlich 14 Uhr. Ihr werdet da aber vor Ort über Eisenstadt umgeleitet. Steiermark B320 in beiden Richtungen zwischen Pruggern und Gröbming. Im Baustellenbereich verlierst du 20 Minuten. Und in Tirol A12 Richtung Bregenz zwischen Milz und Schönwies. Da hat es gekracht. Im Baustellenbereich 10 Minuten plus. Ich wünsche euch eine gute Fahrt.
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Stefanie Werger singt, wir brauchen Männer. Ja, aber gescheite Männer, nicht solche, die viel zu oft in den Schlagzeilen sind und sich deppert über die Kinderbetreuung äußern. Oder so. Jetzt kommt der Jakob Busch, der Oberösterreicher, der als Straßenmusiker begonnen hat und sich so eine Fanbase erspielt hat. Fräulein Frieda heißt sein Song.

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0: Laurenz Nikolaus, morgen spielen Sie in Saalfelden bei mir daheim beim Jazz Festival. Ein Gratiskonzert im Stadtpark. Kommt's vorbei? Ich bin auch dort. Da sehen wir uns dann. Jetzt kommt der Lukas Fendrich.
1: Hallo, hier ist der Lukas Fendrich und ihr hört gerade Radio Rot-Weiß-Rot und ihr hört jetzt gleich einen Song aus meiner Feder. Viel Spaß.
0: Name, Programm, wo Fendrich draufsteht, ist gute Musik drin. Ich glaube, das geht gar nicht anders bei der Familie. Feuer über Wien.

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7: Jetzt kommt der Martin.
8: Hallo, hier ist Martin und ihr hört meine Musik auf Radio Rot-Weiß-Rot.
7: Er singt genug mit dir und vielleicht könntet ihr jetzt da ein bisschen vermuten, da reicht's wem. Also von wegen, ihr habt genug mit dir. Nein, es geht aber um ein ja, tatsächlich vollständiges Leben, weil dich jemand ergänzt und alles mitbringt, was ihr euch erhofft und erträumt und erwartet habt.

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1: Die Verhandlungen über die Dürrehilfen für die Bauern und das Klimagesetz sind heute Vormittag fortgesetzt worden. Es gibt aber weiterhin Streit zwischen der ÖVP, SPÖ und den NEOS. Landwirtschaftsminister Norbert Totschnig hat einen neuen Entwurf vorgelegt, der bei der Opposition für Ärger sorgt. Das Klimagesetz würde dadurch an Zugkraft verlieren, heißt es. Streitpunkt ist außerdem nach wie vor die Gegenfinanzierung der Bauernhilfen. Der Klimawandel könnte die Waldbrandfläche in Europa in Zukunft verdreifachen. Das zeigt eine aktuelle Studie aus Deutschland. Je nach Ausmaß der Erderwärmung könnte die von Feuern betroffene jährliche Fläche bis Ende des Jahrhunderts um bis zu 192% steigen. Besonders betroffen wären Mitteleuropa, Westeuropa und der Mittelmeerraum. Rapid Wien nimmt heute die letzte Hürde in der Qualifikation für die Conference League in Angriff. Die Hütteldorfer treffen im Playoff-Hinspiel auf den schottischen Vizemeister Heart of Midlothian. Anpfiff ist um 20.45 Uhr. Justizministerin Anna Sporrer zeigt sich tief besorgt über die aktuellen Angriffe auf die Justiz. Hintergrund ist der Versuch, mit mutmaßlich gefälschten Unterlagen gegen die BUWOG-Richterin Marion Hohenegger vorzugehen. Sporrer spricht von gezielten und systematischen Angriffen auf die persönliche und berufliche Integrität der Richterinnen und Richter. Die Richtervereinigung und die Staatsanwältevereinigung haben das Vorgehen der Grasser Anwälte ebenfalls scharf kritisiert.
2: Sehr, sehr sonnig in ganz Österreich momentan, außer in Vorarlberg und Tirol. Da zwar zwischendurch auch viel Sonne mit dabei und auch teilweise wolkenloser Himmel, aber auch Regenschauer und Gewitter, die da immer wieder drüber ziehen. Am Nachmittag dann auch Unwettergefahr, starker Regen, Hagel und stürmischer Wind sind möglich. Trocken im Südosten Österreichs bei 34 Grad heute maximal. Morgen am Freitag regnerisch und bewölkt, am Vormittag wieder im Westen, breitet sich dann im Laufe des Tages immer mehr und mehr aus. Länger trocken und auch sonnig morgen im Osten Österreichs.
3: Ich werfe mit euch einen Blick auf Österreichs Straßen. Das ist euer Verkehrsupdate. Man merkt, es sind noch einige in den Ferien. Wir starten im Westen. Tirol B179 Richtung Reutte zwischen Nassereith und dem Fernpass 40 Minuten plus. Auch auf der A13 Richtung Innsbruck, kurz vorm Brenner, wirst du eingebremst, 30 Minuten plus. Steiermark A9 Richtung Graz, da ist der Kleinalmtunnel gesperrt wegen einem defekten LKW im Tunnel. Ausweichen geht da über die S6 Bruck und die S35. Auch in der Steiermark B320 in beiden Richtungen zwischen Pruggern und Gröbming im Baustellenbereich 20 Minuten plus. Salzburg A10 Richtung Salzburg bei Werfen, da gibt es Blockabfertigung beim Helbersberg-Tunnel. Ohne Niederösterreich A1 Richtung Wien zwischen Kottingbrunn und Bad Vilslau. Da gibt es einen Fahrzeugbrand. Die Feuerwehr ist da im Einsatz. Deswegen ist die rechte Fahrspur gesperrt. Ich wünsche euch viel Geduld und eine gute Fahrt.
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0: Das ist Hansi Lang mit Josephine hier auf Radio Rot-Weiß-Rot. 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
1: Bisher ist es sehr viel Arbeit und jetzt ist es Wahnsinn. Ich bin wirklich überwältigt, dass das immer noch so funktioniert. Das hätte man ja schon fast vergessen, dass wir so tolle Fans haben. Aber nur fast, aber es ist super. Krass.
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0: Stadtpoet, Sweet Tequila Sunrise. Sehr sommerlich, auch wenn es die Woche jetzt nicht so wirklich sommerlich ausschaut. Jetzt kommt der Julian Le Play.
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0: Der diese Woche in den Charts hier auf Radio Rot-Weiß-Rot einiges mitzureden hat. Mehr verrate ich euch aber noch nicht. Seid morgen unbedingt dabei. Freitag ab 17 Uhr die Radio Rot-Weiß-Rot Charts mit Peter Schweiger. Jetzt gibt's Julian Le Play mit Mr. Spielberg.

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8: Jetzt kommt Zweitfrau hier auf Radio Rot-Weiß-Rot. Die Band, die es seit 2004 gibt und die aber seit 2013 nichts mehr Neues rausgebracht hat. Wir hören Alles dreht sich. Der Song, der ihnen eine Nominierung als Newcomer des Jahres eingebracht hat bei den Amadeus Austrian Music Awards.

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1: Knapp 8 Wochen nach der Gemeinderatswahl in Graz haben sich die KPÖ und die Grünen auf eine Fortsetzung ihrer Koalition geeinigt. Die beiden Parteien werden auch in den nächsten 5 Jahren zusammenarbeiten. Die KPÖ mit Bürgermeisterin Elke K. hat bei der Wahl am 28. Juni mit 35,7% der Stimmen einen haushohen Sieg vor der ÖVP eingefahren. Die Fahrgäste in Österreich wünschen sich deutliche Verbesserungen beim Bahnfahren, das zeigt der aktuelle VCÖ-Bahntest. 4 von 10 Fahrgästen sehen Verschlechterungen beim Preis-Leistungs-Verhältnis in den letzten 12 Monaten. Kritik gibt es vor allem an Zugausfällen, Störungen und der Unpünktlichkeit. Trotz der Kritik liegt Bahnfahren in Österreich weiter im Trend, heißt es. Österreich schickt Asylsuchende nach Italien zurück. Das berichten jetzt italienische Nachrichtenagenturen. Seit dem Inkrafttreten des neuen EU-Asyl- und Migrationspakts am 12. Juni sind bereits 4 Menschen nach Italien gebracht worden. Die Überstellungen der ersten sogenannten Dublin-Fälle erfolgen demnach mit öffentlichen Verkehrsmitteln. Max Verstappen bleibt Red Bull Racing bis 2030 erhalten. Der 4-fache Formel-1-Weltmeister hat einen neuen Vertrag unterschrieben, der ihn bis einschließlich der Saison 2030 an den österreich-englischen Rennstall bindet. Nach Verstappens Unzufriedenheit mit der jüngsten Regelrevolution hat es nämlich Spekulationen gegeben, dass sich der 28-Jährige nach Alternativen umsehen könnte.
2: In Vorarlberg und Tirol dichter bewölkt, vereinzelt auch Regenschauer und Gewitter heute mit dabei. Am Nachmittag generell Unwettergefahr, starke Regenhagel und stürmischer Wind möglich. Trocken im Südosten Österreichs. Morgen am Freitag regnerisch und bewölkt, am Vormittag wieder im Westen. Am Nachmittag breitet sich das dann auch auf Kärnten, Salzburg und Oberösterreich aus. Auch morgen wieder Unwettergefahr, länger trocken und sonnig, morgen im Osten bei 30 Grad maximal. Hallo, Zeichen ins Auto nach Tirol, B179, Fernpassstraße Richtung Reuter, zwischen Nassereit und dem Fernpass, 20 Minuten Zeitverlust. Salzburg, A10 Richtung Salzburg, bei Werfen, Blockabfertigung vor dem Helbesbergtunnel hier eine halbe Stunde mehr. Und eine Grenzwartezeit für euch von Italien Richtung Innsbruck bei der Einreise vor dem Brenner aktuell eine Stunde mehr. Gute Fahrt euch!
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3: Hi, Mahlzeit Österreich. Hier ist der Flo Jandl, jetzt für euch im Studio. Ich darf mit euch den Donnerstagnachmittag verbringen. Und das machen wir mit Musik zu 100% aus Österreich. Das ist jetzt einmal Falco für euch.

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Das ist ja immer irgendwie so ein bisschen eine Diskussion, ob Castingshows tatsächlich was bringen oder nicht. Also jetzt für den musikalischen Erfolg der Künstler und Künstlerinnen. Ich würde mal sagen, es braucht meistens nicht den Sieg, um danach so richtig eine Musikkarriere zu machen. Wir haben da die perfekten Beispiele. Zum Beispiel Christina Stürmer hat Starmania nicht gewonnen. Thorsten Einarsson, der hat auch die große Chance damals nicht gewonnen, wo er mit dabei war. Und auch der nächste, den ich jetzt euch mitgebracht habe, der war auch bei einer Castingshow, nämlich auch bei Starmania dabei und hat dort auch nicht gewonnen. Aber läuft jetzt bei uns im Radio, das ist Holzer mit Füreinander da. Hi, ich bin der Flo Jandl, servus.

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Es gibt ja Songs so gut wie über alles, zum Beispiel auch über Autobahnen. Der liebe Reinhard Fendrich, der singt in Strada del Sole über die italienische Straßenverkehrsachse, die sich von Mailand über die gesamte Alpenhalbinsel bis an die Stiefelspitze bei der Reggio di Calabria gezogen hat. Gibt's in der Form aber nicht mehr, diese Autobahn. Die hat sich jetzt nämlich umbenannt in zwei verschiedene Abschnitte. Der klassische Autostrada del Sole Bereich, der führt jetzt nur mehr von Mailand bis nach Neapel und wird auch die A1 genannt. Aber ich würde sagen, das Ganze, das macht nichts. Denn Musik bleibt Musik. Musik bleibt einzigartig und vor allem Reinhard Fendrich, der bleibt eine absolute Legende.

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4: Da ist noch einiges mit dabei musikalisch. Alle Achtung und Verena Zauner gleich nach Ina Regen, die uns ein paar wunderschöne Marmeladenglas-Momente mitgebracht hat. Hi, ich bin der Flo Jandl.

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1: Die Rechtsplattform des Bundes, das Rechtsinformationssystem RIS, hat derzeit mit Kapazitätsproblemen zu kämpfen. Wie die Presse berichtet, braucht die Website teils lange zum Laden der Inhalte oder versagt gänzlich den Dienst. Grund dafür ist die stark gestiegene Zahl automatisierter Zugriffe, vor allem durch KI-Anwendungen. Das Kanzleramt arbeitet an Sofortmaßnahmen und plant mittelfristig eine Erneuerung der IT-Architektur. Betrüger bringen Menschen in Österreich immer häufiger um ihr Erspartes. Im vergangenen Jahr hat sich die Schadenssumme bei betrügerischen Transaktionen um fast 18% auf über 115 Millionen Euro erhöht. Das zeigt eine aktuelle Studie der Nationalbank. Die Betrüger erschleichen sich das Geld etwa durch Fake-Anrufe und Nachrichten oder Vortäuschen einer Notlage. Die monatelangen Spekulationen um einen möglichen Abgang sind beendet. Max Verstappen bleibt Red Bull Racing langfristig erhalten. Der viermalige Formel-1-Weltmeister hat einen neuen Vertrag unterschrieben, der ihn bis einschließlich der Saison 2030 bindet. Das hat das österreichisch-englische Team heute vor Verstappens Heim-Grand Prix in Zandvoort bekannt gegeben. Die Werbe- und Kommunikationsbranche leidet weiterhin unter der schwachen Konjunktur. Das zeigt der aktuelle Werbeklimaindex des WIFO. Die aktuelle Geschäftslage wird mit minus 21 Punkten weiterhin deutlich negativ beurteilt, wie die Wirtschaftskammer Österreich heute mitteilt. Die ungenügende Nachfrage bleibt eine Herausforderung. Für die kommenden Monate sind die Erwartungen wieder etwas zuversichtlicher als zuletzt.
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2: Das Wetterupdate. Die ersten Schauer ziehen ins Land, gewittrig, vor allem in Vorarlberg und Tirol. Später breiten sich die Schauer aufs ganze Land aus. Unwettergefahr. Im Osten kriegt es davor noch 34 Grad. Schwül und wechselhaft morgen Freitag, gewittrig diesmal eher für den Westen, zwischen Vorarlberg und Salzburg. Wochenende sieht dann entspannt aus, sonniger und höchstens 26 Grad. Das Update von den Straßen. Ein Unfall in Niederösterreich. A22, kurz nach Stockerau Mitte ist das passiert Richtung Wien. Schau zurück auf die S5, eine halbe Stunde Zeitverlust, auch auf der Ausweichstrecke durch Stockerau Durchstau. Steiermark A9, Pönautobahn Richtung Slowenien, Blockabfertigung vor dem Grazkorntunnel. Und auch auf der A10 dauert es länger Richtung Salzburg, Blockabfertigung vor dem Helbersbergtunnel, eine halbe Stunde länger. Eine Grenzwartezeit Richtung Innsbruck, Stauz vor dem Brenner, eine Stunde Zeitverlust. Gute Fahrt.
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3: Zu Josh kann man in Österreich quasi eigentlich schon sagen, dass der fast sowas ist wie ein Superstar. Der macht einen Superhit nach dem anderen. Zum Beispiel auch eine seiner neuesten Nummern. Das ist eine meiner Lieblingsnummern. Josh, sag ab jetzt für euch am Donnerstagnachmittag.
4: Ich

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Ja, während die einen mit dem Radl bis nach Rio fahren, entscheiden sich dann die anderen doch eher für die, sagen wir mal, angenehmere Variante und die bleiben einfach auf der Couch. Osman Kurti und die Chefbody, das sind die Sportlichen. Julian Leblay featuring Keke, in dem Fall eher die Couch Potatoes. Auf meiner Couch heißt nämlich ihre Nummer und die hören wir jetzt gemeinsam. Hi, schönen Donnerstagnachmittag hier bei uns auf Radio Rot-Weiß-Rot.

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Ich habe ja den größten Respekt vor allen Menschen, die irgendetwas professionell machen, vor allem einen Sport professionell ausüben. Zum Beispiel Turniertänzer finde ich absolut genial, wie die das können, wie sich die bewegen können, genau im richtigen Rhythmus und was für Moves die einfach drauf haben. Aber es muss nicht nur Tanzen sein, ich bin ja auch fasziniert von der Leichtathletik. Ich war letzte Woche in England, in Birmingham bei der Leichtathletik-Europameisterschaft und Wahnsinn, was die dort schon wieder alle für Leistungen abgeliefert haben, wie die performt haben und auch in diesen Drucksituationen einfach da sind. Die haben dann schon ihre Europameisterschaftsmedaillen verdient. Stimmung im Stadion war auf jeden Fall genial und hoffentlich ist die Stimmung auch hier bei uns auf Radio Rot-Weiß-Rot genial.

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4: Jetzt drehen wir gleich nochmal so richtig auf Radio Rot-Weiß-Rot am Ende dieser Stunde, und zwar mit einer wundervollen Dame, Christina Stürmer. Weißt du?

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1: Die Rechtsplattform des Bundes, das Rechtsinformationssystem RIS, hat derzeit mit Kapazitätsproblemen zu kämpfen. Wie die Presse berichtet, braucht die Website teils lange zum Laden der Inhalte oder versagt gänzlich den Dienst. Grund dafür ist die stark gestiegene Zahl automatisierter Zugriffe, vor allem durch KI-Anwendungen. Das Kanzleramt arbeitet an Sofortmaßnahmen und plant mittelfristig eine Erneuerung der IT-Architektur. Betrüger bringen Menschen in Österreich immer häufiger um ihr Erspartes. Im vergangenen Jahr hat sich die Schadenssumme bei betrügerischen Transaktionen um fast 18% auf über 115 Millionen Euro erhöht. Das zeigt eine aktuelle Studie der Nationalbank. Die Betrüger erschleichen sich das Geld etwa durch Fake-Anrufe und Nachrichten oder Vortäuschen einer Notlage. Die monatelangen Spekulationen um einen möglichen Abgang sind beendet. Max Verstappen bleibt Red Bull Racing langfristig erhalten. Der viermalige Formel-1-Weltmeister hat einen neuen Vertrag unterschrieben, der ihn bis einschließlich der Saison 2030 bindet. Das hat das österreichisch-englische Team heute vor Verstappens Heim-Grand Prix in Zandvoort bekannt gegeben. Die Werbe- und Kommunikationsbranche leidet weiterhin unter der schwachen Konjunktur. Das zeigt der aktuelle Werbeklimaindex des WIFO. Die aktuelle Geschäftslage wird mit minus 21 Punkten weiterhin deutlich negativ beurteilt, wie die Wirtschaftskammer Österreich heute mitteilt. Die ungenügende Nachfrage bleibt eine Herausforderung. Für die kommenden Monate sind die Erwartungen wieder etwas zuversichtlicher als zuletzt.
2: Das Wetterupdate. Die ersten Schauer ziehen ins Land, gewittrig, vor allem in Vorarlberg und Tirol. Später breiten sich die Schauer aufs ganze Land aus. Unwettergefahr. Im Osten kriegt es davor noch 34 Grad. Schwül und wechselhaft morgen Freitag. Gewittrig diesmal eher für den Westen, zwischen Vorarlberg und Salzburg. Wochenende sieht dann entspannt aus, sonniger und höchstens 26 Grad. Kurzer Blick auf die Straßen. Tunnelsperre in Salzburg, A10. Der Ufenauer-Tunnel Richtung Villach gesperrt, kurz nach Golling. Da hat ein Auto Teile verloren im Tunnel. Am besten die Dauer der Sperre vor Ort abwarten. Gegenrichtung A10 Richtung Salzburg. Blockabfertigung vor dem Helbersberg-Tunnel wegen Überlastung. Halbe Stunde länger. A9 Richtung Slowenien. Blockabfertigung vor dem Gradkorn-Tunnel. Zu den Grenzwartezeiten vorm Karawankentunnel, 45 Minuten länger Richtung Österreich. Und Italien Richtung Innsbruck, also vor dem Brenner, eine Stunde Zeitverlust. Gute Fahrt!
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3: 54, 55 oder vielleicht sogar 56. Wie viele Eiskugeln waren denn bei euch schon drin diesen Sommer? Ich muss zugeben, ich habe irgendwann so bei 35 aufgehört zu zählen. Also alles, was danach gekommen ist, kann ich euch nicht mehr beantworten. Es waren auf jeden Fall einige dabei. Eis einfach viel zu gut. Das geht immer und gehört einfach zu einem erfolgreichen Sommer dazu. Vielleicht dann auch noch mit dem richtigen Soundtrack im Ohr. Babsi Balu, Hochsaison im Eissalon.

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0: Ich weiß, liebe Schüler und Schülerinnen, darüber wollt ihr euch absolut noch keine Gedanken machen, dass die Schule bald wieder losgeht. Aber es dauert ja leider nicht mehr so lange. Und vielleicht solltet ihr euch diesen einen Gedanken doch schon machen. Und zwar, wo wollt ihr nächstes Schuljahr sitzen? Welche Reihe ist die beste? Früher bei uns war das immer so ein Ding so, ja, die coolsten sitzen wie im Bus natürlich in der letzten Reihe. Ich habe bei der Volkshilfe nachgefragt, ob das wirklich so ist. Sitzen denn wirklich die coolsten in der letzten Reihe?
1: Das ist ein Anfängerfehler. Die schlechten, unaufmerksamen Schüler gingen, also Gabschi, du warst in, na, wo warst du? Du bist immer mit, ja wurscht. Ich war zweite Reihe ganz links, da ist man nur knapp vorne, wird aber nicht ganz so beachtet, du kannst machen, was du willst.
2: Genau.
1: Also an alle Kids da draußen, zweite Reihe.
0: Ja. Dann kennen wir uns aus. Könnt ihr euch mal Gedanken machen, vielleicht so im Kopf mal einen Sitzplan erstellen. Wo sitzt denn der beste Freund? Der sollte unbedingt neben euch sitzen.

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Ja, so macht mir das keinen Spaß. 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

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Und deshalb gerade in Manila eingecheckt. Ja, die ersten Cocktails sind schon weg. 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Ja, ja. So macht

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0: Viele von euch kennen das vielleicht noch aus ihrer Studentenzeit. Zu sitzen in einer vollgepackten Einzimmerwohnung. Küche, Wohnzimmer, Schlafzimmer, alles in einem Raum, alles kompakt zusammengedrückt. Und dann gab es ja vielleicht auch noch eine Freundin oder einen Freund. Und auf einmal wurde es in dieser Einzimmerwohnung, die ohnehin schon richtig klein ist, noch enger und noch gemütlicher. Oder sagen wir lieber, noch kuscheliger. Genau darum geht's im neuen Song von Diebe. Einzimmerwohnung heißt die. Und der hat uns auch verraten, was so seine Gedanken während dem Schreibprozess waren.
1: Wer kennt's nicht, mit der großen Liebe auf engstem Raum zusammenwohnen? Da gibt's mal die ein oder andere Situation und genau darüber habe ich mit ein bisschen einem Augenzwinkern in meinem neuen Song Einzimmerwohnung geschrieben. Viel Spaß!
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0: So, meine Lieben, jetzt ist sie offiziell seit über 11 Monaten draußen. Die nächste Nummer, die ich gleich euch mitgebracht habe, und zwar ist das die hier.
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0: Josh, ich tanze meinen Namen. Wir haben jetzt quasi fast ein Jahr lang Zeit gehabt, auch zu üben, auch zu trainieren, wie das funktioniert, den eigenen Namen zu tanzen. Und ich würde sagen, wir machen das jetzt einfach gemeinsam. Falls ihr gerade im Büro zuhört, dann heißt jetzt aufstehen, ganz egal, was sich alle Kollegen rund um euch jetzt denken. Aufstehen und wir machen das gemeinsam. Jeder tanzt seinen eigenen Namen. Für mich beginnt es mit dem F, L, O und ihr macht einfach euer eigenes Ding. Okay, 3, 2, 1 und F, L, O. Und jetzt sind wir alle wieder fit, können gemeinsam perfekt reinstarten in diesen wunderschönen Donnerstagnachmittag. Und Josh, der kann das, auch wenn ich glaube, ihr habt das richtig gut gemacht, noch immer eine Spur besser.

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1: Innenminister Gerhard Karner will mehr gefängnisähnliche Unterbringungen für noch nicht strafmündige Intensivtäter. Das hat er heute in Wien angekündigt. Die Kriminalität werde immer jünger und digitaler, so Karner. In Wien gibt es derzeit eine sogenannte Auszeit-WG, in der ein Kind untergebracht ist und der Einzug eines zweiten Kindes vorbereitet wird. Bei einer Explosion in einem Pyrotechnikunternehmen in Winzendorf-Mutmannsdorf im Bezirk Wiener Neustadt ist heute eine Person schwer verletzt worden. Die wird vom Notarzthubschrauber Christophorus 3 in das AKH nach Wien geflogen. Über 100 Feuerwehrmitglieder waren im Einsatz und haben den entstandenen Brand am Nachmittag unter Kontrolle gebracht. Weltweit fordern Fanorganisationen jetzt den Rücktritt von FIFA-Präsident Gianni Infantino. In einer Petition heißt es, Infantino habe sein Amt und den Fußball verraten. Besonders seine Pläne, die Weltmeisterschaft an private Investoren

0: Sponsoren zu verkaufen, haben für massive Entrüstung gesorgt. Fast 40 nationale Vereinigungen haben sich dem Aufruf angeschlossen. Im Trinkwasser in Schwechat sind erneut sogenannte Ewigkeitschemikalien gefunden worden. Der Wert liegt aber weiter unter der gesetzlich erlaubten Schwelle. Die nächste Untersuchung ist für September vorgesehen. Die Chemikalien sollen jahrzehntelang durch den bei Feuerwehrübungen verwendeten Löschschaum auf dem OMV-Gelände in den Boden gekommen sein.
1: Das Wetterupdate für heute Abend: gewittrig, ja, verbreitet Regenschauer. Sogar Unwetter sind drin, über Nacht dann zwischen 22 und 14 Grad als Tiefstwert. Schwül und wechselhafter Freitag. Im Westen starker Regen, lokale Überschwemmungen morgen. Bis zu 30 Grad sind drin. Samstag viel gemütlicher. 18 bis 26 Grad. Sonne-Wolkenmix, eher trocken. Das Update von den Straßen. Steiermark A9, Pyrenautobahn Richtung Slowenien gibt es Probleme vorm Schadnerkogeltunnel und vorm Gradkorntunnel. Jeweils eine halbe Stunde länger. A10 in Salzburg, Richtung Salzburg, Blockabfertigung vor dem Helbersbergtunnel. Eine halbe Stunde Zeitverlust. Tirol Fernpass, Unfall im Grenztunnel Füssen, damit Stau in beiden Richtungen. Es gibt Ausweichen über Vils. Und Tangente in Wien, in beiden Richtungen Stau. Richtung Graz staut's zwischen Hirschstetten und Praterbrücke. Richtung Kagran immer wieder Stau zwischen Verteilerkreis und Handelsgäh. Gute Fahrt.
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3: Wohin verschwindet denn nur die Zeit? 20. August 2026 haben wir schon. Wunderschönen Donnerstag. Das Jahr, das vergeht einfach wie im Flug.

Ja, das ist so die romantischste Vorstellung, die, glaube ich, jeder von uns irgendwo in sich trägt. Einmal mit der ganz, ganz großen Liebe, mitten in der Nacht, bei strömendem Regen, einfach durch die Straßen tanzen. Boah, kriege ich so ein bisschen Gänsehaut. Muss ich ehrlich sein, nur wenn ich darüber rede. Irgendwann will ich das auch noch erleben. Das muss auf jeden Fall dabei sein. Wer hat denn das schon mal gemacht? Ganz ehrlich, Hand aufs Herz. Wer hat schon mal mit der großen Liebe durch den Regen getanzt? Wie fühlt sich das an, wenn man es wirklich macht? Muss großartig sein, dieses Gefühl, oder? Gerne her mit euren Erfahrungen. Schickt uns doch eine WhatsApp-Sprachnachricht und verratet uns auch gerne, ob es denn noch immer die große Liebe ist. Also, ob sich Tanzen im Regen ausgezahlt hat.

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0: Nimm euch mit zur Donau, Josh und die Emotionen. Das ist so eine Sache mit der Donau, vor allem in Wien. Kurze Geografiestunde. Alle kennen Wien und alle von euch wissen wahrscheinlich auch, dass die Donau direkt durch Wien durchfließt. Und das ist so eine Sache mit den Wienern und Wienerinnen. Es gibt das eine Wien und dann gibt es das andere Wien auf der anderen Donauseite. Das gehört zwar zu Wien dazu, aber inoffiziell ist das so ein kleiner Spaßkampf zwischen den beiden Seiten. Für alle, die im großen Teil von Wien sind, also westlich der Donau, für die ist das das richtige Wien. Und alles, was dann östlich von der Donau passiert, das ist quasi eine Weltreise. Genau deshalb finde ich es so cool, dass es quasi über diese Thematik jetzt einen neuen Song gibt. Bibiane Zimba, Donaustadt heißt der Song. Richtig coole Nummer, ziemlich humorvoll aufgearbeitet. Hören wir gemeinsam rein.
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1: Innenminister Gerhard Karner will mehr gefängnisähnliche Unterbringungen für noch nicht strafmündige Intensivtäter. Das hat er heute in Wien angekündigt. Die Kriminalität werde immer jünger und digitaler, so Karner. In Wien gibt es derzeit eine sogenannte Auszeit-WG, in der ein Kind untergebracht ist und der Einzug eines zweiten Kindes vorbereitet wird. Bei einer Explosion in einem Pyrotechnikunternehmen in Winzendorf-Mutmannsdorf im Bezirk Wiener Neustadt ist heute eine Person schwer verletzt worden. Die wird vom Notarzthubschrauber Christophorus 3 in das AKH nach Wien geflogen. Über 100 Feuerwehrmitglieder waren im Einsatz und haben den entstandenen Brand am Nachmittag unter Kontrolle gebracht. Die monatelangen Spekulationen um einen möglichen Abgang sind beendet. Max Verstappen bleibt Red Bull Racing langfristig erhalten. Der viermalige Formel-1-Weltmeister hat einen neuen Vertrag unterschrieben, der ihn bis einschließlich der Saison 2030 bindet. Das hat das österreichisch-englische Team heute vor Verstappens Heim-Grand Prix in Zandvoort bekannt gegeben. Im Trinkwasser in Schwechat sind erneut sogenannte Ewigkeitschemikalien gefunden worden. Der Wert liegt aber weiter unter der gesetzlich erlaubten Schwelle. Die nächste Untersuchung ist für September vorgesehen. Die Chemikalien sollen jahrzehntelang durch den bei Feuerwehrübungen verwendeten Löschschaum auf dem OMV-Gelände in den Boden gekommen sein.
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2: Das Wetterupdate für heute Abend gewittrig, ja, verbreitete Regenschauer, sogar Unwetter sind drin, über Nacht dann zwischen 22 und 14 Grad als Tiefstwert. Schwül und wechselhafter Freitag, im Westen starker Regen, lokale Überschwemmungen morgen, bis zu 30 Grad sind drin, Samstag viel gemütlicher, 18 bis 26 Grad, Sonne, Wolkenmix, eher trocken. Das ist auf den Straßen los, die Tangente in Wien ist

0: gesperrt Richtung Südautobahn. Beim Verteilerkreis nach einem Brand, Flammen mittlerweile gelöscht. Feuerwehr aber muss den Verkehr noch anhalten. Rückstau gibt es bis Hirschstetten. Gegenrichtung, Tangente Richtung Kagran, Stau vom Verteilerkreis bis zum Kaisermühltunnel. Niederösterreich A22, Unfall kurz nach Stockerau Ost, halbe Stunde Zeitverlust. Steiermark A9, Pönautobahn Richtung Slowenien, Blockabfertigung vor dem Schadner Kogeltunnel und vor dem Gradkorntunnel. Und Salzburg A10 Richtung Salzburg, nach wie vor Blockabfertigung vor dem Helbersbergtunnel. Gute Fahrt!
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2: Zu mir ist letzte Woche jemand gekommen und hat mir die Frage gestellt, was ich glaube, welches Land auf der Welt die allermeisten Inseln hat. Ich habe dann überlegt, hatte eigentlich absolut keine Ahnung, habe dann am Ende Japan getippt. Es war falsch. Wisst ihr, was die Antwort ist? Soll ich sie euch verraten? Ich wäre nie drauf gekommen. Es ist Schweden mit 267.570 Inseln. Wow. Es ist eine Riesenmenge. Ich glaube, die Schweden, die sind reif für die Insel.

0: Leben lang werde ich mich, glaube ich, an alle Live-Konzerte erinnern, auf denen ich schon war. Aus österreichischer Sicht waren da schon einige dabei. Pizera und Jaus, die Volkshilfe, Josh, Thorsten Einarsson, Christina Stürmer. Ja, die Liste, die ist lang. Wer aber auf dieser Liste fehlt und wer auch leider nicht mehr dazukommen wird, das ist Austria 3. Georg Danzer, Wolfgang Ambros und Reinhard Fenrich zu dritt auf der Bühne. 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
1: Und da habe ich euch jetzt zwei große Künstler mitgebracht. Die haben zum Beispiel schon vor ein paar Jahren in der Wiener Stadthalle gespielt. Die Nummer zum Beispiel ist von ihnen.
2: Mit euch kann man feiern, mit euch kann man lachen, mit euch kann man tanzen und viel Blödsinn machen.
1: Oder auch die hier ist von ihnen.
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1: Kenner kennen sich bestimmt schon aus. Das sind natürlich die Jungs von Edmund. Die haben schon großartige Songs, aber eben jetzt auch eine neue Nummer mitgebracht. Und zwar heißt die Schweinehund. Und wie die klingt, ich würde sagen, hören wir einfach gemeinsam rein.
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0: Ich weiß, manchmal hat man ja einfach das Gefühl, dass bei allen anderen das Tempo einfach viel schneller ist und alles viel besser funktioniert. Aber es ist wichtig, dass ihr euer eigenes Tempo wählt, euer eigenes Tempo findet und vor allem auch die Entwicklung selbst durchgeht und einfach Durchhaltevermögen und den Mut mitbringt, dieses eigene Tempo zu gehen. In schwierigen Phasen ist es oft vielleicht schwierig, das Tempo aufrechtzuhalten. Da ist es voll okay, auch mal einfach ein wenig langsamer unterwegs zu sein. Und wenn es dann wieder gut läuft, dann kann man ja gerne mal wieder den Schritt schneller machen oder vielleicht auch langsam ins Laufen übergehen. Aber wichtig ist, dass man niemals den Fokus verliert. Das klingt fast schon philosophisch, aber genau darum geht's in der nächsten Nummer. Das ist die Volkshilfe Schritt für Schritt.
1: Egal.

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2: Innenminister Gerhard Karner will mehr gefängnisähnliche Unterbringungen für noch nicht strafmündige Intensivtäter. Das hat er heute in Wien angekündigt. Die Kriminalität werde immer jünger und digitaler, so Karner. In Wien gibt es derzeit eine sogenannte Auszeit-WG, in der ein Kind untergebracht ist und der Einzug eines zweiten Kindes vorbereitet wird. Bei einer Explosion in einem Pyrotechnikunternehmen in Winzendorf-Mutmannsdorf im Bezirk Wiener Neustadt ist heute eine Person schwer verletzt worden. Die wird vom Notarzthubschrauber Christophorus 3 in das AKH nach Wien geflogen. Über 100 Feuerwehrmitglieder waren im Einsatz und haben den entstandenen Brand am Nachmittag unter Kontrolle gebracht. Die monatelangen Spekulationen um einen möglichen Abgang sind beendet. Max Verstappen bleibt Red Bull Racing langfristig erhalten. Der viermalige Formel-1-Weltmeister hat einen neuen Vertrag unterschrieben, der ihn bis einschließlich der Saison 2030 bindet. Das hat das österreichisch-englische Team heute vor Verstappens Heim-Grand Prix in Zandvoort bekannt gegeben. Im Trinkwasser in Schwechat sind erneut sogenannte Ewigkeitschemikalien gefunden worden. Der Wert liegt aber weiter unter der gesetzlich erlaubten Schwelle. Die nächste Untersuchung ist für September vorgesehen. Die Chemikalien sollen jahrzehntelang durch den bei Feuerwehrübungen verwendeten Löschschaum auf dem OMV-Gelände in den Boden gekommen sein.
3: An diesem Donnerstagabend gibt es noch einiges an Gewitter und Regenschauer, teilweise auch heftig als Unwetter, die jetzt aber in der nächsten Stunde immer weiter abziehen sollten. Morgen wird es dann wieder schwül und von Tirol bis Oberösterreich auch ordentlich verregnet, 17 bis 30 Grad. Und im Wettertrend sehe ich, Samstag wird es deutlich ruhiger, aber nur noch 18 bis 26 Grad. Sonntag dann wieder mehr Sonne und bis zu 27 Grad. Viel Geduld braucht ihr aktuell in Wien auf der A23 Richtung Graz. Kurz nach dem Verteilerkreis hat ein Kleinbus gebrannt. Die Sperre ist mittlerweile aufgehoben, aber es ist nur eine Spur befahrbar. Der Stau reicht bis nach Hirschstetten zurück. Ihr verliert da 1,5 Stunden. Stau auch in der Gegenrichtung auf der A23 Richtung Kagran. Zwischen dem Verteilerkreis und Stadlau braucht ihr 45 Minuten länger. Dafür gibt es gute Nachrichten aus Niederösterreich. Die Unfallstelle auf der A22 Richtung Hollerbrunn.

0: ist geräumt. Der Stau kurz nach Stockerer Ost löst sich auf. Aktuell braucht ihr noch gut 10 Minuten länger. 15 Minuten länger braucht ihr noch in Salzburg auf der A10 Richtung Salzburg bei Werfen. Da gibt es nach wie vor Blockabfertigung vor dem Helbersberg-Tunnel. Und in Tirol sind die A12 und die A13 bei Innsbruck in beiden Richtungen überlastet. Hier braucht ihr etwa 20 Minuten länger. Gute Fahrt und gute Geduld.
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2: Hi, wunderschönen, ja jetzt kann man schon sagen, Donnerstagabend, kurz nach 18 Uhr. Ich bin der Flo Jandl. Schön, dass ihr alle da seid.

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Okay, ja. Das war jetzt gerade offiziell mein größter Fail des Jahres 2026. Ich schaue auf die Playlist, sehe so, ja, nächster Song, Caro Fuchs, alles gut, die Dame kenne ich, weiß ich Bescheid. Und dann lese ich den Songtitel, steht da, Wunderschei, und ich denke mir, was zum Geier ist ein Wunderschei? Ja, bis ich drauf komme, das heißt Wunderschee. Das ist einfach nur ein Dialekt. Ja. Was soll ich dazu sagen? Fail, aber die Musik haben wir Gott sei Dank trotzdem da. Das kriegen wir hin.

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0: Welcher Song darf in eurer Sommerhit-Playlist 2026 auf gar keinen Fall fehlen? Welche Nummer muss bei jeder Gartenparty, bei jeder Grillerei einfach fix am Start sein? Habt ihr da vielleicht einen Vorschlag? Dann gerne her damit, WhatsApp-Sprachnachricht direkt zu uns ins Studio. Und wir haben beim Ben, den wir zufällig auf der Straße getroffen haben, nachgefragt, welche Nummer denn bei ihm nicht fehlen darf.
1: Sommerhit des Jahres habe ich noch nicht ganz für mich entdeckt, aber ich bin letztens wieder auf Es lebe der Sport gekommen und da hatte ich einfach einen riesen Grinser im Gesicht, also den finde ich schon geil.
0: Ist auch eine richtig geile Nummer. Sei wie Ben und hab jetzt einfach einen richtig großen Grinser im Gesicht.

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1: Die Verhandlungen über Dürrehilfen für die Bauern und das Klimagesetz sind heute ohne Ergebnis geblieben. Die Gespräche sollen morgen fortgesetzt werden. SPÖ und NEOS haben sich im Vorfeld der heutigen Verhandlungen über einen neuen Vorschlag der ÖVP zum Klimagesetz geärgert. Bei einer Explosion in einem Pyrotechnikunternehmen in Winzendorf-Mutmannsdorf in Niederösterreich ist heute eine Person schwer verletzt worden. Die wird mit einem Notarzthubschrauber ins AKH Wien geflogen. Über 100

0: Feuerwehrleute waren im Einsatz. Der Brand ist unter Kontrolle gebracht worden. Die Ursache für die Explosion ist aber noch unklar. Der zweifache Weltfußballer Ronaldinho ist in Italien gelandet und macht damit sein überraschendes Fußball-Comeback ein Jahrzehnt nach seinem Karriereende perfekt. Der 46-jährige Brasilianer wird demnächst beim italienischen Drittligisten Ravenna vorgestellt. Ronaldinho landet mit einem Privatjet am Flughafen von Forlì, wie der Verein mitteilt. Am Airport gibt er Autogramme, später ist es dann für ihn nach Ravenna weitergegangen. Im Trinkwasser in Schwechat sind erneut sogenannte Ewigkeitschemikalien gefunden worden. Der Wert liegt aber weiter unter der gesetzlich erlaubten Schwelle. Die nächste Untersuchung ist für September vorgesehen. Die Chemikalien sollen jahrzehntelang durch den bei Feuerwehrübungen verwendeten Löschschaum auf dem OMV-Gelände in den Boden gekommen sein.
1: Kühlste Landeshauptstadt aktuell Innsbruck mit 18 Grad. Am wärmsten oder eigentlich heiß ist es noch in Graz mit 30 Grad. Alle anderen Landeshauptstädte so dazwischen. Wien bei 22 Grad, Salzburg bei 22 oder Bregenz bei 21 Grad. Ich sehe, morgen wird es dann wieder schwül und speziell von Tirol bis Oberösterreich verregnet. 17 bis 30 Grad und im Kronet-Wetter trennt sich am Wochenende, Samstag deutlich ruhiger, bis zu 26 Grad, Sonntag noch wärmer und noch mehr Sonnensicht. Und das ist der Blick auf Österreichs Straßen und da ist es nach wie vor richtig mühsam in Wien auf der A23. Der brennende Kleinbus auf der Tangente Richtung Graz ist mittlerweile längst entfernt. Alle Fahrbahnen sind frei, aber der Stau reicht nach wie vor vom Verteilerkreis bis nach Stadlau zurück. Aktuell braucht ihr da eine halbe Stunde länger. Auch in die Gegenrichtung staut es immer noch. Zwischen dem Verteilerkreis und Stadlau braucht ihr insgesamt eine Dreiviertelstunde länger. Salzburg. Blockabfertigung gibt es noch auf der A10 Richtung Salzburg bei Werfen. Hier braucht ihr ca. 15 Minuten länger. Ansonsten soweit alles frei. Gute Fahrt.
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3: Tirol. Bekannteste Melodie aus ganz Österreich. Jeder weiß sofort, was kommt, wenn wir diese Klänge so im Hintergrund hören. Na, na, na, na, na. Mehr sage ich dazu gar nicht. Einfach mal zurücklehnen und genießen. Hi, ich bin der Flo Jandl.

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Es muss ja nicht unbedingt das Clashkeule Bier sein für euren Feierabend. Es kann auch einfach ein richtig kaltes Cola sein, ein Sprite, ein Fanta, eine Limonade, ein Soda Zitron, was es auch immer sein soll, ein Orangensaft oder ein Apfelsaft. Ganz egal, ob antialkoholisch oder alkoholisch, alles ist gut. Hauptsache, ihr genießt euren Donnerstag-Feierabend und das machen wir hier bei uns auf Radio Rot-Weiß-Rot mit Musik zu 100% aus Österreich. Ich bin der Flo Jandl und danke, dass ihr diesen Donnerstagabend gemeinsam mit mir verbringt. Das ist Rockip, der Boxer.

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1: Die Verhandlungen über Dürrehilfen für die Bauern und das Klimagesetz sind heute ohne Ergebnis geblieben. Die Gespräche sollen morgen fortgesetzt werden. SPÖ und NEOS haben sich im Vorfeld der heutigen Verhandlungen über einen neuen Vorschlag der ÖVP zum Klimagesetz geärgert. Bei einer Explosion in einem Pyrotechnikunternehmen in Winzendorf-Mutmannsdorf in Niederösterreich ist heute eine Person schwer verletzt worden. Die wird mit einem Notarzthubschrauber ins AKH Wien geflogen. Über 100 Feuerwehrleute waren im Einsatz. Der Brand ist unter Kontrolle gebracht worden. Die Ursache für die Explosion ist aber noch unklar. Der zweifache Weltfußballer Ronaldinho ist in Italien gelandet und macht damit sein überraschendes Fußball-Comeback ein Jahrzehnt nach seinem Karriereende perfekt. Der 46-jährige Brasilianer wird demnächst beim italienischen Drittligisten Ravenna vorgestellt. Ronaldinho landet mit einem Privatjet am Flughafen von Forlì, wie der Verein mitteilt. Am Airport gibt er Autogramme, später ist es dann für ihn nach Ravenna weitergegangen. Im Trinkwasser in Schwechat sind erneut sogenannte Ewigkeitschemikalien gefunden worden. Der Wert liegt aber weiter unter der gesetzlich erlaubten Schwelle. Die nächste Untersuchung ist für September vorgesehen. Die Chemikalien sollen jahrzehntelang durch den bei Feuerwehrübungen verwendeten Löschschaum auf dem OMV-Gelände in den Boden gekommen sein.
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2: Hat sich die Investition in die Regenjacke also doch ausgezahlt, auch im Sommer 2026. Heute ziemlich verregnet, teilweise auch heftige Gewitter und Regenschauer, die da unterwegs sind, ziehen aber jetzt immer mehr ab.

0: Morgen wird es dann wieder schwül, von Tirol bis Oberösterreich auch sehr verregnet. 17 bis 30 Grad am wärmsten und am sonnigsten im Osten. Im Wettertrend sehe ich Samstag dann deutlich ruhiger, nur 18 bis 26 Grad. Sonntag dann mehr Sonne und bis zu 27 Grad. Und der Blick auf Österreichs Straßen, da gibt es jetzt endlich keinen Stau mehr auf der Tangente in Wien Richtung Graz. Der hat sich komplett aufgelöst. Richtung Kagran gibt es noch Reststau, gut 10 Minuten Zeitverlust zwischen Favoriten und dem Handelsgate. Und dann gibt es noch eine Grenzwartezeit für euch, und zwar bei der Einreise von Slowenien nach Kärnten, 15 Minuten Wartezeit vor dem Karawankentunnel. Ansonsten alles frei, gute Fahrt.
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2: Vielleicht ist es für den Espresso jetzt am Abend schon ein bisschen zu spät. Ganz egal. Für Josh und Espresso und Chianti ist es nie zu spät. Hi, schönen Donnerstagabend. Ich bin der Flo Jandl.

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